eine Blondine beim Frauenarzt. Immer wenn ich Wasser lasse, kommen bei mir Briefmarken raus. Nach der Untersuchung sagt der Arzt, gute Frau, das waren die Aufkleber, die man auf Bananen findet. Soll ich das Mittagessen in die Kabine bringen, fragt der Kellner den seekranken Passagier, oder soll ich es gleich über Bord werfen? Na, hattest du auf deiner Spanien-Tour Schwierigkeiten mit deinem neuen Sprachcomputer? Ich nicht, aber die Spanier. Eine ängstliche Urlauberin fragt an der Rezeption, gibt es hier eigentlich Quallen oder Krebse? Nein, nein, die werden alle von den Haien gefressen. Hüpfen zwei Sandkörner durch die Sahara, sagt das eine. Mann, hier ist was los. Mama, in der Schule sagen alle Monster zu mir. Ach komm, schließ deine drei Augen und schlaf jetzt. Vater ist verärgert. Seit du auf der Welt bist, hast du mir noch nicht eine Freude bereitet, sagt der Sohn. Aber vorher, was? Der Chef tadelt seine blonde Sekretärin. Sie haben ja von Tuten und Blasen keine Ahnung. Darauf sagt sie, was ist Tuten? Ein Was sitzt auf einem Baum und ruft, aha, ein Uhu mit Sprachfehler. Ein Stein und ein Brett treffen sich, sagt der Stein. Hallo, ich bin Einstein. Und du? Darauf das Brett. Wenn du Einstein bist, dann bin ich Brett Pitt. Hey, jeder hat das Recht, hässlich zu sein, aber du übertreibst es immer. Ein Neutron steht vor einem Nachtclub, sagt der Türsteher. Halt, nur für geladene Gäste. Fragt ein Mann den Finanzbeamten, wann kann ich Urlaub nehmen? Aber sie arbeiten doch gar nicht hier. Das nicht, aber ich arbeite fast für sie. Bernd kommt mit einem dicken Kopfverband vom Urlaub nach Hause. Fragt ihn sein Freund, oh je, Steinschlag? Antwortet Bernd, nein, Bäuerin. Paul, warum heißt es Muttersprache? Weil Vati nie zu Wort kommt.

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0: Geil.
1: Im Chemieunterricht. Was geschieht mit Gold, wenn man es an der Luft liegen lässt? Es wird gestohlen. Was genau heißt eigentlich Ehe? Errare humanum est. Lateinisch irren ist menschlich. Warum bekommen Männer mit 50 einen kleinen Bauch? Damit der Arbeitslose zwischen ihren Beinen ein Dach über dem Kopf hat. Das wissen doch alle. Wissen ist Macht. Nichts wissen macht auch nichts. Wenn alle schlafen und nur einer spricht, dann nennt man das den Unterricht. Sabinchen sieht zu, wie Mama den Säugling wickelt. Gib ihm doch Trockenmilch, dann musst du ihn nur noch abstauben. Papa, wächst du noch? Warum fragst du? Dein Kopf kommt schon zu den Haaren raus. Haben Brombeeren eigentlich Beine? Nein, natürlich nicht. Dann habe ich gerade einen Mistkäfer gegessen. Im Ehestreit schreit sie, ich springe aus dem Fenster und den Hund nehme ich mit. Nein, der Hund bleibt hier. Frauen können nur einen Orgasmus vortäuschen, Männer dagegen eine ganze Beziehung.
2: Oh!
1: Was hat einen Bauch und einen Hals, aber keinen Kopf? Eine Flasche! Ein kleiner Junge hat einen ganz schlimmen Sonnenbrand. Gerade erst 4 Jahre und ich gehe schon in Fetzen. Was heißt Nachschlagewerk auf Englisch? After Beat Factory. Peter, wie groß ist ein Kamel, will die Lehrerin wissen. Kaum größer als ich, denn Papa sagt, ein größeres Kamel als mich gibt es nicht. Welche Enten sind besonders intelligent? Die Studenten. Oma singt für ihren Enkel ein Schlaflied. Sagt der Enkel, kannst du bitte draußen weiter singen? Ich will jetzt schlafen. Was heißt? All start is heavy. Aller Anfang ist schwer. Welche Flüssigkeit ist die kostbarste und geheimnisvollste und seltenste auf der Welt? Der Schweiß von Beamten.

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treffen sich zwei auf einer Brücke, der andere kommt aber nicht. Sie zu ihm: Schatz, was liebst du an mir besonders? Meinen perfekten Körper oder mein schönes Gesicht? Sagt er: Deinen Sinn für Humor. Ein Russe, ein Pole und ein Türke sitzen im Auto. Wer fährt? Die Polizei. Der Personalchef: Sie fangen also am Montag an. Bezahlt wird hier nach Leistung. Der Bewerber: Das tut mir sehr leid, aber davon könnte ich nicht leben. Polizeikontrolle: Haben Sie das Schild mit der Geschwindigkeitsbegrenzung denn nicht gelesen? Wie soll ich denn bei dem Tempo noch lesen? Der Wirt: Otto, vom letzten Monat hast du bei mir noch 8 Bier stehen. Du schütt die ruhig weg, die trinkt ja eh keiner mehr. Der Gast ruft ungehalten: Das ist wirklich unerhört. Ich bestelle jetzt zum 4. Mal mein Essen bei Ihnen. Freut mich, dass es Ihnen bei uns so gut schmeckt. Auf hoher See: Nein, gnädige Frau, das ist leider kein Wasserrohrbruch. Das Schiff sinkt. Tommy hat beim Essen einen Hustenanfall. Hast du dich verschluckt? Fragt die Mutter besorgt. Nein, nein, nein, ich bin noch da. Der Chef tadelt seinen Arbeiter. Ja, warum arbeiten Sie denn nicht? Entschuldigung, Chef, ich habe Sie leider nicht kommen sehen. In welcher Zeitung steht es, wenn eine Frau ihren Mann aus dem Fenster wirft? In der Schöner Wohnen. Ein Polizist zum Autofahrer: Ich muss Sie mit zum Alkoholtest nehmen. Prima, in welcher Kneipe fangen wir an? Ein Vampir fährt Tandem und wird von einem Polizisten gestoppt. Haben Sie was getrunken? Nee, nee, nur 2 Radler. Lisa reist nach England. Vorher fragt sie im Reisebüro: Soll man mit der rechten oder mit der linken Hand umrühren? Der Reisefachmann: Weder noch, man nimmt den Löffel. Wie kann man Grießbrei von einem Epileptiker unterscheiden? Der Grießbrei liegt in Zucker und Zimt. Der Epileptiker liegt im Zimmer und zuckt.

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Er lässt den Lichtkegel über den Boden gleiten. Nichts. Dann über die Möbel. Nichts. Schließlich entdeckt er auf der Kommode an der Wand gegenüber einen Papagei. Hey du, pst, hört er ihn wieder sagen. Ich sehe dich. Und Jesus sieht dich auch. Jetzt muss der Einbrecher lachen. Na, du bist aber ein süßer Vogel. Wie heißt du denn? Herbert. Herbert? Das ist aber ein ungewöhnlicher Name für einen Papagei. Na und? Jesus ist auch ein ungewöhnlicher Name für die Python direkt hinter dir. Opa hat Bauchschmerzen und geht zum Arzt. Als er wieder zu Hause ist, fragt ihn Oma. Na, was hat der Arzt gesagt? Opa, er hat mir ein Zäpfchen gegeben. Die soll ich rektal einnehmen. Weißt du, was das heißt? Oma weiß es auch nicht und schickt Opa ein zweites Mal zum Arzt. Na, fragt Oma später, hat er es dir erklärt? Ja, antwortet Opa. Er sagt, ich solle sie anal einnehmen,

Riese gestorben ist. Dann sind die Polizisten wieder die Dümmsten. Herztod und Hirntod sitzen zusammen auf einer Bank, als eine alte Frau vorbeikommt. Der Herztod schaut sie an und meint zum Hirntod: Ich hatte heute noch gar nichts zu tun. Die ist für mich. Er schnipst einmal mit dem Finger und das Herz der Frau hört auf zu schlagen. Wenige Minuten später läuft an den beiden Unheilen ein Hipster vorbei. Jetzt bin ich aber dran, meint sofort der Hirntod. Er schnipst einmal mit den Fingern. Nichts passiert.

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0: tomorrow.
1: Der Medizinmann schaut ihn verwundert an. Wieso medizinische Versorgung? Das ist bei uns hier die Lebensmittelkontrolle. Der Lehrer fragt Peter, warum er keinen Hip-Hop höre, sondern Heavy-Metal-Fan sei. Naja, meint da Peter, meine Eltern hören Heavy-Metal, meine Großeltern hören auch Heavy-Metal und deren Großeltern haben ebenfalls

0: Heavy Metal gehört, also höre ich auch Heavy Metal. Der Lehrer ist empört, aber du musst doch eigene Interessen haben. Du kannst doch nicht immer das tun, was deine Eltern machen. Stell dir vor, deine Mutter wäre eine Prostituierte und dein Vater ein Drogendealer. Peter überlegt eine Weile. Dann erwidert er langsam, tja, dann wäre ich wahrscheinlich auch ein Hip-Hopper. Papa, warum dürfen wir keine Witze über Behinderte machen? Weil es ohne die überhaupt keine freien Parkplätze mehr gäbe. Ein alter Mann fährt in der U-Bahn. Direkt neben ihm sitzt ein Punk mit roter Kammfrisur. Der Alte starrt ihn so lange auf seine Frisur, bis es plötzlich reicht.
1: »Hey, Alter!« schreit er ihn an. »Hast du in deiner Jugend nie eine Sünde begangen?«
2: »Doch, klar«, erwidert der Mann. »Ich hab's in meiner Jugend immer mit Hühnern getrieben. Und jetzt überlege ich schon die ganze Zeit, ob du mein Sohn sein könntest.«
0: Warum fuhr Lady Dianas Mercedes so schnell? Weil sie vom Rücksitz dauernd rief, »Schneller! Schneller! Bloß nicht langsamer werden!« Heinz will mit seiner Frau an die Nordsee in den Urlaub fahren. Vollbeladen mit Gepäck steht er am Bahnhof und wartet, bis er am Fahrkartenschalter an der Reihe ist. Er löst eine Hin- und Rückfahrkarte und eine einfache Fahrt. Verwundert schaut ihn seine Frau an. »Für wen ist denn die einfache Fahrt?« »Für dich? Aber ich würde auch gerne wieder mit nach Hause fahren.« »Ja, möglich«, brummt Heinz, »aber du kannst nicht schwimmen. Passieren kann immer irgendwas und ich will mein Geld ja nicht sinnlos verschwenden.« Ein Mann geht einen Waldweg entlang. Nach einer Weile kommt er an eine Kreuzung und findet dort zwei Schilder.
3: »Wir haben den besten Sound. Mehr geht nicht.«
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Erinnerst du dich, als wir vor 20 Jahren unser erstes Date hatten? Du warst gerade erst 16, fragte er sie. Natürlich, erwidert sie. Und erinnerst du dich auch daran, dass dein Vater uns dabei erwischt hat, als wir uns gerade in meinem Auto auf dem Rücksitz geliebt haben? Fragt er weiter. Ja, ich erinnere mich gut, das werde ich nie vergessen. Erinnerst du dich auch daran, dass er mir sein Gewehr vors Gesicht gehalten und gedroht hat, entweder würde ich dich auf der Stelle heiraten oder er würde dafür sorgen, dass ich für die nächsten 20 Jahre ins Gefängnis wandern würde? Oh ja, seufzt sie. Er wischt eine weitere Träne von seiner Wange. Heute genau wäre ich entlassen worden. Was waren die letzten Worte des Fahrlehrers? Die Ampel ist auf Rot! Ein altes Ehepaar sitzt wie jeden Morgen beim Frühstück auf der Terrasse. Auf einmal holt die alte Frau aus und versetzt ihrem Mann einen Haken, dass es ihn rückwärts von seinem Gartenstuhl pfeffert. Eine Weile ist es still, dann rappelt sich der Mann auf und fragt verwundert, »Was zum Geier war denn das?« Sie antwortet, »Die Strafe für 45 Jahre schlechten Sex.« Der Mann denkt eine Weile nach, dann steht er auf, haut ihr dermaßen eins auf die Glocke, dass sie samt Stuhl von der Terrasse fliegt. »Und was sollte das?« schreit sie ihn an. Er antwortet, »Woher kennst du den Unterschied zwischen gutem und schlechtem Sex?« Was ist Glück, wenn ein Schiff untergeht, auf dem 50 Männer waren? Und was ist Pech, wenn die Männer alle schwimmen können? »Ich habe eine gute und eine schlechte Nachricht für Sie«, meint der Arzt zu seinem Patienten. »Dann sagen Sie mir zuerst die gute. Nach Ihnen wird demnächst eine Krankheit benannt.« Der Clown kommt völlig aufgelöst zum Zirkusdirektor. »Herr Direktor«, ruft er, »unser Löwe kann plötzlich sprechen.« »Ach so«, antwortet der Direktor, »jetzt weiß ich auch, warum ich den Dompteur nirgends finde.« Ein Tourist kommt in ein abgelegenes afrikanisches Dorf. Dort wird er freundlich begrüßt und sofort zum Medizinmann gebracht, der ihn gründlich untersucht. »Das ist ja ein großartiger Service«, meint der Reisende. »So eine medizinische Untersuchung

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Der Amerikaner küsst sie und gibt ihr die 1000 Dollar und sagt, ich gebe Ihnen 2000 Dollar, wenn ich Ihre Brüste anfassen darf. Sie denkt wieder kurz nach und sagt, na gut. Der Amerikaner berührt ihre Brüste und zahlt. Mademoiselle, ich würde gerne mit Ihnen schlafen. Wie viel müsste ich dafür zahlen? 100 Franc, wie jeder andere auch. Finden Sie nicht auch, dass mir mein Sohn ähnlich sieht? Fragt Frau Hammer ihre Nachbarin. Stimmt, gibt diese zurück, aber es gibt Schlimmeres. Ein Mann wird in der Steppe plötzlich von einem Rudel Löwen eingekreist. In seiner Verzweiflung setzt er sich hin und beginnt auf seiner Mundharmonika zu spielen. Und tatsächlich, die Löwen gruppieren sich um ihn und hören interessiert und sehr artig zu. Das geht so lange gut, bis ein neuer Löwe hinzukommt. Denn der geht ohne zu zögern auf den Mann zu und verschlingt ihn. Immer dasselbe, sagt daraufhin einer der Löwen zu seinem Nachbarn. Kaum taucht der Taubstumme auf, ist die Show vorbei. Nach der Hochzeitsnacht. Manuela dreht sich zu ihrem frisch angetrauten Mann. Schatz, fragt sie, würdest du mir eine Tasse Kaffee machen oder kannst du das auch nicht? Jesus geht durch die Wüste. Da kommt ihm ein alter, blinder Mann mit wallendem, weißem Haar entgegen. Er hält seine Arme vor sich ausgestreckt, als wolle er etwas ertasten. Ich suche meinen Sohn, ich suche meinen verlorenen Sohn, klagt er. Vielleicht kann ich dir helfen, alter Mann, meint der Jesus. Beschreibe mir deinen Sohn, woran kann man ihn erkennen? Er hat Löcher an Händen und Füßen, die von Nägeln stammen. Vater, ruft daraufhin Jesus gerührt aus. Der Alte umarmt ihn. Pinocchio! Wie waren die letzten Worte des Elektrikers? Ich schalte jetzt ein. Aus dem Kochtopf des Kannibalen ertönt ein mitleiderregendes Jammern. Lass mich raus, bitte! Ich habe eine Frau und 7 Kinder zu ernähren. Na, meint der Kannibale daraufhin. Dann geht's uns ja ähnlich.

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0: Mama, kannst du mir bitte ein Märchen erzählen? Lass uns warten, bis Papa nach Hause kommt. Dann erzählt er uns beiden eins. Der junge Priester predigt. Immer wenn mir ein Betrunkener aus einer Kneipe entgegenkommt, sage ich zu ihm, du bist auf dem falschen Weg, kehre um. Haben Vampire und Bratschisten etwas gemeinsam? Ja, sie haben beide schreckliche Angst vor Kreuzen. Was heißt I think my pig whistles? Ich glaub, mein Schwein pfeift. Unter Männern. Schreit deine Frau auch immer, wenn sie kommt? Nein, sie hat ihren eigenen Schlüssel. Ein Paar beim Liebesspiel, fragt sie, liebst du mich eigentlich noch? Sagt er, ja, na klar. Denkst du, ich mache hier gerade Liegestütze? Warum gibt es in der Kirche kaum Fliegen? Weil sie Insekten sind. Wodurch unterscheidet sich eine Sopranistin und ein Piranha? Durch den Lippenstift. Ein Kunde hat schon unzählige Hüte aufprobiert. Haben Sie denn keinen, der zu meinem Kopf passt? Sagt die Verkäuferin. Wie wäre es mit einem Strohhut? Wer bis zum Hals in Kacke steckt, der sollte den Kopf nicht hängen lassen. Manche Menschen erkennt man an ihren Taten, andere an ihrem Getue. Ich bin entrüstet, sprach der Ritter, als er nackt war. Woran erkennt man, dass man Tinnitus in den Augen hat? Man sieht überall nur noch Pfeifen. Rumpelt die Pumpel, wo ist mein Kumpel? Holter die Polter, da unten rollt er. Fragt ein Schotte seine Freundin, möchtest du heute mit mir essen? Sehr gerne. Gut, dann bin ich um 19 Uhr bei dir. Mein Onkel ist Numismatiker. Was ist das? Einer, der Münzen sammelt. Immer diese Fremdwörter. Früher hat man einfach Bettler gesagt. Die Lösung hatte ich, nur passte sie nicht zum Problem. Dieses Spielzeug, erklärt die Verkäuferin, wurde von Psychologen entwickelt und bereitet ihr Kind optimal auf den Ernst des Lebens vor. Egal wie man es zusammenbaut, es ist falsch.
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In einem Berliner Stadtbus sagt der Tourist: Ich will zum Tiergarten, antwortet der Fahrer. Habe ich nichts dagegen. Wie nennt man eine Blondine im Wasserbett? Eine Bohrinsel. Alle Kinder haben Angst vor Tom, nur nicht Agathe, die kann gut Karate. Die Mutter fragt ihren Sohn: Warum hüpfst du denn dauernd? Ich habe vergessen, die Medizin vor dem Einnehmen zu schütteln. Neulich in Athen. Guten Tag, ich möchte gern ein Gyros-Konto eröffnen. Tut mir leid, das ist hier nicht Uso. Schimpft der Nachbar. Haben Sie denn nicht gehört, dass wir dauernd an Ihre Wand geklopft haben? Ich bitte Sie, das macht doch nichts. Wir haben sowieso gefeiert. Was hat 76 Zähne und bewacht ein Monster? Mein Reißverschluss. Kommt ein Mann ins Gasthaus und sagt zur hübschen Bedienung: Ich kriege einen strammen Max. Darauf die Bedienung: Dann schauen Sie halt nicht in meinen Ausschnitt. Schimpft der Igel: Ich verlasse jetzt meine Frau. Warum das denn? Ich ertrage ihre Sticheleien nicht mehr. Fußballerweisheit: Eine Schwalbe macht noch lange keinen Elfmeter. Treffen sich zwei Taschendiebe. Sagt der eine: Na, wie geht's? Antwortet der andere: Wie man's nimmt. Was ist schwarz-weiß gestreift und dreht sich? Ein Zebra in der Drehtür. Ich warne vor Politikern. Wenn sie dir ausnahmsweise etwas zurückgeben, behaupten sie auch noch, dass das ein Geschenk für dich sei. Herr Oberst, wissen Sie, wie man ein Arschloch neugierig macht? Nein, wie? Das erzähle ich Ihnen dann morgen. Was wird zuerst gelesen und dann gegessen? Trauben. Hat sich dein Mann das Trinken jetzt abgewöhnt? Nein, er schwankt noch. Warum haben Schwäne so lange Hälse? Damit sie beim Hochwasser den Kopf oben behalten können. Was liegt am Strand und niest? Eine Niesmuschel. Was ist ein Politiker, der es schafft, einen Nagel in die Wand zu schlagen? Für etwas zu gebrauchen.

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2: Wie nennt man einen Lüneburger, der aus der Kirche ausgetreten ist? Einen Lüneburger Heiden. Warum gibt es eigentlich keine Frauen in der Formel 1? Weil die Boxengasse zu klein zum Einparken ist. Frau morgens vor dem Spiegel. Ja, das hat sich mein Mann wirklich verdient. Nach einer langen Verhandlung sagt der Richter zum Angeklagten, fahren Sie fort. Der Angeklagte, in Ordnung, wann soll ich wiederkommen? Wie unterscheidet sich ein Jagdhund von einem Jäger? Ein Jagdhund braucht mehr Prüfungen. Aus welchem Grund können Skelette niemals Radprofis werden? Weil sie leider kein Sitzfleisch haben. Die Kellnerin fragt, Ihr Glas ist ja leer. Möchten Sie noch eins? Der Gast, nein, was soll ich mit zwei leeren Gläsern? Eine Froschfamilie hüpft über die Straße. Plötzlich ruft der Froschvater,
3: Schnell, da hinten kommt ein Lastquatsch.
2: Sagen Sie, fragt er die süße Blondine, haben wir uns nicht schon einmal getroffen? Ja, antwortet sie, der Treffer kommt dieses Jahr in die Schule. Der Chef rüttelt wütend seinen Angestellten wach und brüllt, wissen Sie, was Sie sind? Darauf der Angestellte, ja, Chef, ein aufgeweckter Mitarbeiter. Die Lehrerin fragt, wenn ich sage, ich werde heiraten, welche Zeit ist das dann? Höchste Zeit! Ein Ehepaar sieht sich eine Tierdokumentation an. Sie? Schatz, findest du nicht auch, dass Nagetiere dumm und gefräßig sind? Sagt er, ja, mein Mäuschen. Aus einem Aufsatz. Wir bekommen von der Ziege die Butter und die Milch und vom Bock das Bier. Die Mannschaft hat verloren. Der Trainer brüllt, ich habe gesagt, spielt, wie ihr noch nie gespielt habt und nicht spielt, als ob ihr noch nie gespielt habt. Was ist passiert, wenn 500.000 Blondinen am Himmelstor stehen? Rückrufaktion fehlerhafter Modelle. Paul betet, lieber Gott, weil du alles kannst, bitte ich dich darum, Rom zur Hauptstadt von Frankreich zu machen, denn das habe ich heute in der Klassenarbeit geschrieben.
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0: Die Flugpassagiere sind bereits im Flugzeug. In wenigen Minuten soll die Maschine starten. Da öffnet sich der Eingang und zwei Männer in Pilotenuniformen kommen den Gang entlang. Beide tragen verdunkelte Augengläser. Einer der beiden führt einen blinden Hund an der Leine und der andere sucht seinen Weg mit Hilfe eines blinden Stocks. In der Maschine hebt ein unruhiges Gemurmel an, als die beiden Piloten ins Cockpit gehen und die Tür hinter sich schließen. Wenig später starten die Triebwerke, das Flugzeug rollt zur Startbahn. Sie gewinnt an Fahrtempo, eigentlich müsste sie jede Sekunde abheben, denn am Ende der Startbahn sieht man bereits das Meer. Die Passagiere warten nervös ab. Aber als sie schließlich den Eindruck haben, das Flugzeug werde nicht abheben, sondern stattdessen ins Meer stürzen, setzt ein ohrenbetäubendes Geschrei an. In dem Moment hebt die Maschine sanft und völlig planmäßig ab. Im Cockpit dreht sich der Co-Pilot zum Piloten um. »Oh Mann, Bob«, sagt er zu seinem Kollegen, »eines Tages werden sie zu spät schreien und dann versinken wir mitsamt Flugzeug im Meer.« Thomas ist immer ein überzeugter Atheist gewesen. Nun ist er gestorben und findet sich in einem Gang wieder. Er entdeckt ein Schild mit der Aufschrift »Zur Hölle«. Da er keine andere Wahl hat, folgt er dem Gang zur Hölle und stößt nach geraumer Zeit an eine Tür. »Hölle« steht dort geschrieben. Der Atheist geht durch die Tür und traut seinen Augen nicht. Wunderschönster Sonnenschein, angenehme Temperaturen, Palmen, Meeresstrand, alle 100 Meter eine Strandbar, fröhliche Menschen, wohin er sich wendet. Kurzum, paradiesische Verhältnisse. Thomas geht am Strand entlang, bis er plötzlich eine Gestalt mit einem Pferdefuß und einem Schwanz in einem Strandkorb sitzen sieht. Er geht auf die Gestalt zu. »Sind Sie der Teufel?«, fragt er. »Ja«, antwortet der andere. »Aber du kannst mich ruhig duzen. Das machen wir hier alle so. Und jetzt schau dich erstmal um. Besorg dir einen Drink und lerne die anderen kennen.«
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0: sitzen zwei Pilze auf einer Parkbank, sagt der eine. Hallo, sagt der andere. Halt den Mund, Pilze können nicht reden. Das Leben ist ein Spiel und Single ist eine der härtesten Schwierigkeitsstufen. Was passiert, wenn ein Beamter beerdigt wird? Er wird umgebettet. Mit der ersten Frühlingssonne kriechen die ersten verliebten Regenwürmer ans Tageslicht und singen Chanson d'amour. Da kommt der Rasenmäher, ratatatata. Der Arzt zu Paule. Sie sollten Urlaub machen. Kann ich mir nicht leisten, ich habe mir gerade eine Ferienwohnung gekauft. Der Verzehr von Lasagne ist nicht gesundheitsgefährdend. Fragt eine Schnecke die andere, warum hast du ein blaues Auge? Sagt die andere, oh, ich war joggen und da ist plötzlich so ein Pilz aus dem Boden geschossen. Warum haben Frauen eine Gehirnzelle mehr als Pferde? Damit sie beim Putzen nicht aus dem Eimer saufen. Mein Mann ist mit meiner besten Freundin abgehauen. Langsam vermisse ich sie. Wenn die Bäuerin Striptease tanzt, sich das Vieh im Stall verschanzt. Was geschieht mit einem Spanner, wenn er stirbt? Er ist weg vom Fenster. Paul hilft einer Nonne aus dem Bus. Sie bedankt sich. Vielen Dank, sehr nett. Keine Ursache. Zorros Freunde sind auch meine Freunde. Warum nehmen die Polen nicht so gern Viagra? Weil alles, was da länger rumsteht, geklaut wird. Was sagt ein Sachse nach dem Orgasmus? Fertsch! Sind Sie zu Besuch hier? Fragt der Friseur den fremden Kunden. Nein, zum Haare schneiden. Was sagt ein Ostfriese nach dem ersten Seitensprung? Also wenn ich gewusst hätte, dass der überall passt, hätte ich das schon früher gemacht. Der angetrunkene Fahrer säuselt. Ich habe eigentlich nur Tee getrunken. Darauf der Polizist. Dann haben Sie mindestens 1,5 Kamille. Ich kenne einen Piraten mit Holzbein, mit Namen Säbelzahn. Und, wie heißt das andere Bein?
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0: Was ist ein Sattelschlepper? Ein Cowboy ohne Pferd. Die Lehrerin. Wenn ich sage, ich bin schön gewesen, dann ist das die Vergangenheitsform. Wenn ich sage, ich bin schön, was ist das? Eine glatte Lüge, platzt Benno heraus. Sagt der Karl aus Passau.
1: Das Englische ist schon ein komischer Spruch. I host I host ich. Ich host Corner. Corner host nobody.
0: Der neue Jagdverein gibt sich das Motto, lernen Sie schießen und treffen Sie neue Freunde. Irren ist menschlich, sagte der Igel und stieg von der Bürste. Die Mutter ermahnt ihren Sohn. Maul, sagt man nicht, das heißt Mund. Kurz darauf kommt der Sohn angerannt und ruft, Mama, Mama, ich habe einen Mundwurf gesehen. Warum können 50% aller verheirateten Männer nach dem Sex nicht gleich schlafen? Weil sie noch nach Hause müssen. Wie sortieren Männer ihre Wäsche? In Stapeln, schmutzig und schmutzig, aber noch tragbar. Schatz, ich mache dich zur glücklichsten Frau der Welt. Oh, das ist aber schön, aber ich werde dich ganz schön vermissen. Manche Frauen tun für ihr Aussehen Dinge, für die ein Gebrauchtwagenhändler ins Gefängnis kommt. Hella kommt nach Hause. Papi, kannst du im Dunkeln schreiben? Sagt er. Ja, klar. Gut, dann mach bitte das Licht aus und unterschreib mein Zeugnis. Was ist ein roter Fleck in der Wüste? Eine Trockenperiode. Spazieren zwei Zahnstocher auf einer Landstraße. Da kommt ein Igel vorbei, sagt der eine Zahnstocher. Ich wusste gar nicht, dass hier auch ein Bus fährt. Der Gefängnisdirektor zum Häftling. Was wird Ihr Vater nur dazu sagen, dass Sie schon wieder hier sind?
2: Fragen Sie ihn doch selbst. Er sitzt in Zelle 12.
0: Warum heißt Milka Milka? Weil sie aus Milch und Kakao gemacht wird. Wären Sahne, Rotkohl und Tintenfisch drin, hieße sie Sarotti. Alle Kinder haben wenig Geld, nur nicht Ingo, der spielt Bingo.

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1: Und damit hallo und herzlich willkommen zur 678. Ausgabe von Old School Radio mit Musik direkt vom Plattenteller. Und das Ganze live und exklusiv für heute am 8. Juli des Jahres 2026. Und da sage ich natürlich guten Abend. Ja, dies hier ist Ausgabe 678 von diesem Programm hier, Old School Radio, an diesem Mittwochabend hier mitten im Juli des Jahres 2026, mitten im Hochsommer, könnte man sagen, dieses Jahres. Und ja, was haben wir vor? In den nächsten drei Stunden bis zum 23 Uhr heute an diesem Mittwochabend zum Beispiel haben wir zwei Personen, denen wir unseren letzten Tribut zollen müssen. Wir haben auch einen Musikwunsch von der letzten Woche, den wir heute nachholen können. Und wir haben unsere fiktiven 50, die heute fiktive 68 sind. Titel, den genau dieser Kalenderwoche im Laufe der letzten rund, wie viele Jahre? Muss man eben nachzählen. Die letzten rund 58 Jahre ihre Peak-Position in den deutschen Singlecharts erreichen konnten. Und da haben wir zum Beispiel einen Titel auf der Nummer 68. Das Werk nämlich, das wir gerade eingangs gehört haben, eine Popgruppe aus Arnheim in Holland war das. Und die haben eine LP und drei Singles veröffentlicht in den Jahren 1980 und 81. Und die ersten beiden Singles, die waren Hits in den deutschen Singlecharts. I Can Dance erreichte die Nummer 34 und das Werk, das wir gerade hörten, erreichte die Nummer 68 und befand sich dort vor ganz genau 45 Jahren. Das waren Sugar und The Lollipops und das war der Hit, der heißt Dancing Dynamo. Und weiter geht's mit einer Dame, Singer-Songwriter aus Essen. Die erreichte im Jahre 1972 im Alter von nur 16 Jahren die Nummer 1 in den deutschen Verkaufscharts mit dem Titel Am Tag, als Conny Kramer starb. Und bis ins Jahr 1995, da hatte sie noch 22 weitere Charterfolge. Dies hier zum Beispiel, das war ihr 9. Der erreichte die 64 und das war die deutsche Version eines Nummer 2-Hits von Mr. Nick Kershaw. Wouldn't It Be Good hieß das im Original. Wie gesagt, die Fassung erreichte die 2. Diese Version nur die Nummer 64 und dort war der Hit vor 42 Jahren, nämlich im Jahre 1984. Hier ist Juliane Werding und die hat Sonne auf der Haut.

Das war ein Singer-Songwriter aus Southampton in England. Der konnte uns mit 11 Hits beglücken zwischen 1984 und 1999. Und der zweite, das war der größte, der erreichte die Nummer 6 und hieß What is Love. Dies hier war sein vierter Hit und die ganzen vier Hits, die ersten vier, die kamen aus seinem Debütalbum, nämlich Humans Live. Das war der große Howard Jones, Pearl in the Shell. So heißt der Titel, den wir gerade gehört haben. Und der erreichte vor 42 Jahren die Nummer 60 in den deutschen Singlecharts. Und das war leider auch schon die beste Position für jenes Werk. So, wir kommen jetzt zu unserem kleinen Spielchen, nämlich Intro mit Schleife. Da habe ich wieder einen Titel genommen, der platziert ist in unserer Liste heute, in den fiktiven 20 sogar, und zwar auf der Nummer 7 in diesem Falle. Und ich habe daraus aus dem Intro des Titels eine Schleife geschnitten, spiele die gleich. Und die Aufgabe ist es herauszufinden, von wem der Titel stammt und wie er heißt. Und wer das herausfinden kann, der ist dann eingeladen, uns zu schreiben, und zwar eine E-Mail. Und wenn ich so richtig weiß, was er sich wünschen soll, denn das ist sozusagen das, was er als Gewinn erhält, gewissermaßen für seine Mühe hier mitzumachen bei diesem Spielchen hier. Derjenige, der uns eine richtige Lösung schickt, der hat automatisch einen Musikwunsch gewonnen. Und wenn ich so richtig weiß, was er sich wünschen soll, wer sich also ein bisschen inspirieren lassen möchte von all den 7-Zoll-Vinyl-Singles, die hier so rumstehen, oder aber wer sicher gehen möchte, dass ich die Platte auch spielen kann, die er sich wünscht, dem sei unsere Webseite ans Herz gelegt, zu erreichen unter der Adresse www.happydaysradio.de. Happy Days Radio in einem Wort. Dort gibt es auf der Startseite einen Link zu Old School Radio und da wiederum die Liste aller 7 Zoll Vinyl-Singles, die hier so rumstehen. Das heißt, wer sich da was auswählt, der kann sicher sein, dass ich die Platte dann auch spielen kann. Ja, und die ich jetzt hier spiele, wie gesagt, die erreichte die Nummer 7 in den deutschen Singlecharts, der Band aus England, die aber in Amerika erfolgreicher war als im Vereinigten Königreich, wenn ich das richtig sehe. Hier ist die Frage, von wem stammt dieser Titel hier und wie heißt er? Und wir hören ihn jetzt, oder? Ja, wir könnten ihn hören, wenn ich hier nicht Blödsinn gemacht hätte. Ach ja, es geht schon wieder gut los heute. Die Frage lautet, wie heißt der Titel hier und von wem stammt er?

Tja, mehr werden wir nicht hören von diesem Titel hier, denn das ist die Schleife, das Intro mit Schleife heute an diesem Mittwochabend, 8. Juli 2026. Und wer da mitmachen möchte, der ist eingeladen, um zu schreiben. Eine E-Mail an die bekannte E-Mail-Adresse und die lautet happydays@happydaysradio.de. Happy Days und Happy Days Radio in einem Wort. Und da wüssten wir gerne, von wem stammt dieser Titel hier und wie heißt er. Und wir hätten auch gerne den Musikwunsch erfahren, um den dann als Gewinn im Laufe der nächsten Runde 2 Stunden und 45 Minuten in diesem Programm hier hoffentlich heute noch erfüllen zu können. So, wir haben ja außerdem aus unserem Spielchen auch immer einen Maxi-Mixer Mittwoch dabei. Normalerweise ein Titel, der platziert ist unter den ersten 20. Aber heute ein Titel, den wir spielen als letzten Tribut an einen Herrn aus Dallas in Texas, der am vorletzten Dienstag im Alter von 74 Jahren verstorben ist. Der war zunächst zwischen 1977 und 80 und dann wieder seit 2017 Teil von der Gruppe The Village People. Und auch im Januar des Jahres 2025 bei der Amtseinführung von Donald Trump in Amerika bei der Band dabei als Leadsänger. 5 Hits hatten die Village People in den Singlecharts in Amerika zwischen 77 und 79. Dies hier war der zweite und der mit Abstand größte. Und mit Abstand nicht, aber der größte auf jeden Fall. Ein Titel, der in mindestens 14 Ländern der Erde die Nummer 1 erreichte. Und ja, dies hier ist sie, die limitierte Auflage. Steht zumindest auf dem Cover der Single hier, eine Super Disco Sound Single. Abzuspielen trotzdem mit 33 1/3 Umdrehung. Hier unser letzter Tribut an Victor Willis von den Village People. Und hier ist die Maxi-Version von YMCA.

Auch das war ein letzter Tribut heute an diesem Mittwochabend, 8. Juli des Jahres 2026. Sorry für das Chaos, das hier gerade entsteht, aber irgendwie funktioniert hier das eine oder andere nicht richtig technisch sozusagen. Aber ich hoffe, dass es trotzdem weitergeht in den nächsten Stunden hier in diesem Programm hier. Auf jeden Fall war das hier eine Dame, die vor 3 Wochen leider verstorben ist, heute vor genau 3 Wochen, die letzte der Beverly Sisters aus England. Sie ist im Alter von 99 Jahren verstorben, ihre beiden Schwestern bereits im Alter von 91 Jahren. Und sie waren gemeinsam aktiv zwischen 1944 und dem Jahre 2000 und sie hatten 7 Single-Hits in den Single-Charts in England zwischen 63 und 60. Und die beiden größten von denen, das waren Weihnachtstitel, die erreichten beide die Nummer 6, wenn ich es richtig sehe. I Saw Mommy Kissing Santa Claus im Jahre 1953 und im Jahre 1959 der Little Drummer Boy. Und von der Single, da hörten wir gerade die Rückseite. Das Ganze war unser letzter Tribut an Teddy Beverly. Die Beverly Sisters und Riding Down from Bangor. Eine Single, die ich mir von Ted geborgt habe. Vielen Dank dafür. Und ja, wie gesagt, unser letzter Tribut an diese Dame. So, doll ist es nicht mit den Lösungen heute für unser Spielchen. Aber wahrscheinlich ist es ein bisschen warm. Und außerdem sind wahrscheinlich viele im Urlaub heute an diesem Juli-Tag. Und ich darf nochmal dran erinnern, wir haben erstmal Lösungen bekommen von Dr. Moonshine, Joe, Ted und den Zweien aus Dithmarschen. Ganz herzlichen Dank natürlich dafür. Und ich darf noch mal daran erinnern, wir suchen ja heute Titel und Interpret von dieser Nummer hier.

Das war ein Titel, der im Jahre 1987 die Nummer 7 erreichte in den deutschen Singlecharts. Eine Band aus England, die aber wie gesagt in Amerika erfolgreicher war. Ich glaube, da erreichte der Titel die Nummer 2. Und wir suchen den Titel und den Interpreten von dieser Nummer hier, von diesem Trio aus London in England. Und wer das kennt, das Trio und den Titel, und wer einen Musikwunsch hier loswerden möchte heute an diesem Mittwochabend, der ist eingeladen, uns zu schreiben, und zwar unter der bekannten E-Mail-Adresse, und die lautet happydays@happydaysradio.de. Happy Days und Happy Days Radio in einem Wort. Wir wissen gerne, von wem stammt dieser Titel hier. Wie heißt er? Und außerdem hätten wir auch gerne den Musikwunsch erfahren, um den dann als Belohnung für das Mitmachen bei unserem Spielchen heute noch erfüllen zu können. Wenn das dann geklappt, wenn das dann funktioniert mit dem Musikwunsch. Letzte Woche hat es nicht geklappt, zum Beispiel mit dem Musikwunsch von dem Michael. Sorry dafür nochmal, aber ich habe inzwischen den Titel aufgetrieben habe ich den Titel hier, den er sich gewünscht hat. Von einem Compilation-Album Hot and Fresh heißt das Ganze. Und ist dieser Alben, die damals fernsehbeworben waren. Die sind heute ziemlich preisgünstig zu bekommen. Und ja, haben auch interessante Titel darauf. Zum Beispiel dieses Werk hier, das im Jahre 1994 die Nummer 78 erreichte in den deutschen Singlecharts. Deswegen holen wir den Titel jetzt nach. Gewissermaßen den Musikwunsch von der letzten Woche von dem Michael. Schöne Grüße und vielen Dank fürs Mitmachen. Ich bin nicht gut beim Sprechen heute. Vielen Dank fürs Mitmachen in der letzten Woche. Das wollte ich sagen am Mittwoch. Hier ist die Julian Nigel Band. Und der Titel, der heißt Sehnsucht.

Wenn man die Damen, die auf dem Cover dieser Single hier abgebildet sind, sich so genau anschaut, dann könnte man denken, die sehen sich so ähnlich, das müssen ja Zwillinge sein. Sind das aber nicht, denn das sind Drillinge. Drei Damen sind abgebildet. Diana, Sylvia und Vicky Vilgas oder so ähnlich, aus Amerika jedenfalls kommen sie. Und aktiv sind sie seit 1984, als sie den MTV Basement Tapes Wettbewerb gewonnen haben. Dies hier war weltweit ihr einziger Pop-Hit, der kam aus ihrem zweiten Album, das hieß Thicker Than Water. Das waren die Triplets, der Titel You Don't Have to Go Home Tonight. Der Titel erreichte im Jahre 91 die Nummer, vor genau 35 Jahren, im Jahre 91 erreichte er die 58, so rum ist es. Die Triplets, wie gesagt, waren das. Ja, wir haben Lösungen bekommen von Dr. Moonshine Joe Ted, den Zweien aus Dithmarschen, und schöne Grüße auch in Richtung Michael für die nette Nachricht. Und ja, klar, mache ich, da komme ich aber erst morgen dazu. Auf jeden Fall, bin ich auf der Suche nach den Musikwünschen, ich habe schon fast alle zusammen, sind ja nicht so viele heute, und mache es mal weiter mit dem Titel, der die 54 erreichte. In den deutschen Singlecharts vor genau 34 Jahren. Die Single ist noch ein bisschen neuer als die, die wir gerade gehört haben, denn die stammt aus dem Jahre 1992. Ein Saxophonist aus Boise in Idaho ist hier zu hören. Der hatte drei Verkaufshits in den deutschen Singlecharts. Der erste, das war der größte, das war der Hit I Wonder Why. Der erreichte die Nummer 8 bei uns und davon war dies Jahr der Nachfolgehit. Beide Titel aus seinem Debütalbum, das genauso heißt wie er, nämlich Curtis Stigers, und er selbst ist auch Co-Autor des Titels. Der Titel erreichte die Nummer 1 in den Airplay-Charts in England, interessanterweise. Und bei uns war die 54 die beste Position. Dort war der Hit vor 34 Jahren. Hier ist Curtis Stigers und You're All That Matters to Me.

Das war eine Stimme, die man, glaube ich, ziemlich schnell erkennt. Ein Singer-Songwriter aus Hanford in Kalifornien war das. Der war zwischen 1977 und 97 Sänger bei der Gruppe Journey. Und im Jahr 1984, da erschien sein erstes Soloalbum, Street Talk hieß es. Und aus dem wurde die Single ausgekoppelt, die sein einziger Single-Hit in Deutschland wurde. Die Nummer 50 war das vor genau 42 Jahren. Im Jahre 84 Steve Perry war das. Und der Hit, der heißt Oh Sherry. So, Sherry hat nicht mitgemacht bei unserem Spielchen heute, aber Dr. Moonshine, Joe Tett und die zwei aus Dithmarschen. Und da kommen wir erstmal zu der Musik von Dr. Moonshine und in seine Richtung. Hallo und schöne Grüße und vielen Dank fürs Mitmachen bei unserem Spielchen hier. Und Dr. Moonshine wünscht sich einen Klassiker, der gleich dreimal ein Hit war in den deutschen Singlecharts im Jahr 1971, 75.

76 und 77. Und im Jahre 77 war er am erfolgreichsten, da erreichte der Titel die Nummer 5, 4, speziell für Dr. Moonshine. Hier ist die Gruppe, die da heißt Uriah Heep, und die erste Hit, da heißt Lady in Black.

0: Tja, da es heute an diesem Mittwochabend nicht gerade Musikwünsche regnet, sozusagen, haben wir ein bisschen Zeit und konnten deswegen auch hier diese volle 7-Minuten-Version spielen von dem Titel, den sich der Joe gewünscht hat. Und deswegen in Richtung Joe, hallo und schöne Grüße und vielen Dank fürs Mitmachen bei unserem Spielchen heute, nämlich Intro mit Schleife. Das war eine Gruppe, das war die Gruppe mit dem Namen Deep Purple und ein Titel, der im Jahr 1968, wenn ich richtig weiß, auf ihrem Debütalbum Shades of Deep Purple erschienen ist. Und zwar der Hit von den Beatles, Hi-Hi, Hilfe oder auch Help. So heißt das Ganze. Und das war, wie gesagt, der Musikwunsch von dem Joe heute an diesem Mittwochabend. So, auch der Ted hat einen Musikwunsch eingereicht. Ich denke, man könnte sagen, etwas völlig anderes, was wir jetzt hier hören. Ein Titel, der 1960 die Nummer 42 erreichte in den deutschen Singlecharts, und zwar im Automatenmarkt damals. Erschien bei der Firma Bella Musica. Das war sozusagen die Plattenfirma mit den klangaktiven Schallplatten. Das steht zumindest auf dem Cover dieser Single hier. Für 4 Mark wurde sie damals verkauft. Und das durfte eine ganze Menge Geld gewesen sein für diese Nummer hier von den Urbanos, speziell für den Joe. Hier ist eine Empfehlung, die man, glaube ich, auch heute noch einhalten sollte, nämlich man darf doch auf die Musicbox nicht schießen.
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Tja, und das Gute ist, dass ich gar nicht so viel sagen muss, denn Sie haben ja gerade selbst gesagt, das war Raubein sozusagen, ein Quartett aus Hessisch-Lichtenau in Hessen, wenn ich es richtig sehe. Von denen erschien im Jahre 2022 ihr Debütalbum Steh wieder auf, und aus dem hörten wir den Titel sozusagen, der da heißt, wie die Band, nämlich Raubein. Und das war der Musikwunsch aus Peter und Charlotte, ja, für Dithmarschen. Nein, für Peter und Charlotte war das der Musikwunsch natürlich, und sozusagen war die Frage, was wollt ihr hören? Raubein, das war die Antwort. Und genau das haben wir auch gerade gehört, und zwar als Musikwunsch heute an diesem Mittwochabend. Ja, und das war's mit den Musikwünschen für heute. Von Dr. Moonshine, Joe, Ted, Peter und Charlotte sind sie eingegangen. Schöne Grüße auch in Richtung Michael und die Auflösung natürlich für unser Spielchen nachher auf der Nummer 7. Aber wir haben noch ein bisschen viel Zeit heute für die fiktiven 50, und das ist schön. Wir kommen zum Beispiel zur Nummer 48, jetzt ein echter Klassiker. Ein Singer-Songwriter und Schlagzeuger aus Washington D.C. Und das ist ja ein Titel, der erreichte im Jahr 1968 die Nummer 1 in den Singlecharts in Amerika. Dort sein größter Hit. Und bei uns war der Titel erstmals in den Verkaufs Charts im Jahr 1986, nachdem er in der Levi's-Werbung eingesetzt wurde. Norman Whitfield und Barrett Strong haben diesen Klassiker geschrieben auf der 48, und das vor genau 40 Jahren. Hier ist der große Marvin Gaye und der Hit I Heard It Through the Grapevine.

Die Dame, die wir gerade hörten, die stammt aus Brooklyn in New York und sie hatte 4 Hits in den deutschen Single Charts in den Jahren 81, 82. Der erste Hit war der größte, der hieß Rock'n'Roll Gypsy, Rock'n'Roll Outlaw und erreichte die Nummer 6 im Jahre 81. Und dies hier, das war ihr 3. Hit und der letzte, der die ersten 40 erreichte und das auch nur ganz knapp. Denn vor ganz genau 42 Jahren, nein, vor 44 Jahren befand er sich auf der Nummer 36 in den deutschen Single Charts. Habe ich was falsch gemacht? Nein, habe ich nicht. Das war auf jeden Fall Schneider with the Kick. Helen Schneider, die Dame natürlich, um die es ging und Hot Summer Nights, der Titel der Nummer, die wir gerade gehört haben, wie gesagt, auf der Nummer 36. So, weiter geht's mit einem Singer-Songwriter aus Witten in Nordrhein-Westfalen. Der ist seit 1966 aktiv, seit 60 Jahren, wenn ich es richtig gezählt habe. Und ab 1979 war er ein Teil von dem Trio mit dem Namen Trio. Und zwischen 1984 und 2010, da hatte er insgesamt 8 Hits in den deutschen Singlecharts ohne das Trio. Dies hier war der erste und der erreichte die 32. Das Ganze ist aber kein Solo-Hit, das ist ein Duettsong mit einer gewissen Nina. Das ist Angela Smecka. Und die wird in diesem Jahr 52, wenn ich richtig recherchiert habe. Auf der 32, der Titel vor genau 42 Jahren. Ich glaube, die einzige Nummer, die mir einfällt, die das Wort Firlefanz im Text hat. Hier sind Stefan und Nina und der Titel Feuerwerk.

Dies hier ist die 678. Ausgabe von Old School Radio mit Musik direkt vom Plattenteller und das Ganze live und exklusiv für heute an diesem 8. Juli des Jahres 2026. Und da hört man gerade eine Rockband aus Manchester in England, die seit 1962 aktiv ist. Insgesamt hatten sie 36 Hits bei uns zwischen 1965 und 1989. Und der vierte, das war der größte im Jahre 66, im Jahre 66 erreichte der Titel Stop, Stop, Stop, die Nummer 4. Und dies hier war, das war ihr 21. Hit, geschrieben von Chip Taylor und 1974 im Original aufgenommen von Anne Murray, die damit immer die Nummer 1 in den kanadischen Adult Contemporary Charts erreichen konnte. Es war aber auch ein Country-Hit, sowohl in Kanada als auch in den USA. Diese Fassung hier auf der Nummer 30, vor ganz genau 52 Jahren in den deutschen Single-Charts, die Hollies. Und der Hit, der da heißt Son of a Rotten Gambler. So, weiter geht's mit der Nummer 23. Da haben wir eine progressive Rockband aus Croydon in London. In London, in England natürlich. Und Keith Emerson, Greg Lake und Carl Palmer, das waren die drei Herren, die dieses Trio hier gebildet haben. Im Original waren die erfolgreich oder vielmehr zusammen gemeinsam aktiv zwischen 1970 und 1979. Dies war die siebte Single und die einzige Verkaufshit bei uns. Und Greg Lake hat den Titel selbst geschrieben, als er gerade mal 12 Jahre alt war. Und er hat auch die Aufnahme hier produziert. Da war er aber schon ein bisschen älter. Es gilt als einer der ersten Hits mit einem Moog-Synthesizer-Solo. Die Nummer 23 vor genau 55 Jahren. Die sind Emerson, Lake und Palmer. Und der Hit, der da heißt Lucky Man.

In der 678. Ausgabe von Old School Radio sind wir angekommen bei den fiktiven 2020 Titeln genau dieser Kalenderwoche im Laufe der letzten 58 Jahre. Die ersten 20 erreichten in den deutschen Singlecharts, zum Beispiel auch das Werk, das wir gerade gehört haben. Das war ein Dance-Trio aus Schottland und dies hier war ihr einziger Hit in den deutschen Singlecharts, ganz eine Coverversion eines Hits von der Gruppe U2 aus dem Jahre 1987 und vielleicht hören wir deren Version heute auch noch. Auf jeden Fall war das die Nummer 20 und wir hörten hier gerade bewusst nicht die deutsche Single, sondern es war die Version, die ich damals zum ersten Mal im Radio gehört habe, ist die LP-Fassung mit diesem Chor im Hintergrund sozusagen. Es waren die Chimes auf jeden Fall, I still haven't found what I'm looking for, auf der Nummer 20, vor genau 36 Jahren. Und weiter geht's mit einer Dame, Sängerin und Gitarristin aus Philadelphia in Pennsylvania, die zunächst zwischen 1975 und 1979 Mitglied von den Runaways gewesen ist. 1980 begann sie ihre Solo-Karriere und ihre eigene Band hat sie im Jahre 81 gegründet und sie hatte drei Hits in den deutschen Singlecharts, allesamt im Jahre 82. Der erste und größte erreichte die Nummer 6 und hieß I Love Rock'n'Roll und dies hier war der Nachfolgehit, beides Titel aus ihrem Album, das da heißt I Love Rock'n'Roll. Und diese Nummer hier im Original 1968 aufgenommen von Tommy James und den Shondells. Deren Fassung erreichte die Nummer 1 in Amerika, diese Version die 19 in den deutschen Singlecharts. Dort war der Hit vor 44 Jahren, hier sind Joan Jett und die Blackhearts und der Hit Crimson and Clover.

Ich glaube, man kann sagen, dass sein Titel den sozusagen die Zeit ein bisschen überholt hat. Ein Showmaster, Sänger und Schauspieler aus Alkmaar in Holland war das. Und er ist, wenn ich es richtig gesehen habe, gestern vor genau 20 Jahren verstorben. Zwei Verkaufshits hatte er in den deutschen Singlecharts. Goethe war gut, erreichte im Jahre 78 die Nummer 9. Der Titel, den wir gerade hörten, erreichte die 18 und wurde 1971 von Steve Goodman geschrieben. Und im selben Jahr erreichte Arlo Guthrie mit seiner Version des Titels die Nummer 18 in den Singlecharts in Amerika. Die erste deutsche Version erschien 1972 unter dem Titel Ein Zug genannt City of New Orleans von Johnny Hill. Und es gab dann eine holländische Version von Gerard Cox, die die Nummer 1 erreichte 1973, übersetzte Der schönste Sommer ist wieder vorbei. Und damit kam der Sommer sozusagen ins Spiel. Das hat dann Ronny gecovert auf Deutsch. Einmal vergeht der schönste Sommer, hieß es bei ihm. Und 1974 schrieb Thomas Wojtkiewicz den Text, den wir gerade eben gehört haben, gesungen von Rudi Carrell. Ein Titel, der ja 1996 wieder erfolgreich war in den deutschen Singlecharts, von der Version Creme 21. Deren Fassung erreichte die 36. Dies hier war doppelt erfolgreich, sozusagen auf der Nummer 18. Und das Ganze vor 51 Jahren. Das war Rudi Carrell mit der Frage, wann wird's mal wieder richtig Sommer? Und wenn ich es richtig weiß, hat Radio Bremen damals die Zeile oder vielmehr die Strophe

Wird eine Sängerin aus Paris in Frankreich, die aktiv war zwischen 1963 und 97. Im Jahre 2018 ist sie leider verstorben. Sie hatte 9 Hits bei uns zwischen 1985 und 88. Und der letzte, das war der größte, der erreichte sogar die Nummer 1 und hieß Ella Ella. Dies hier war ihr dritter Hit. Der Titel wurde geschrieben von dem Brasilianer Chico Buarque oder so ähnlich. Erstmals von ihm live aufgeführt im Jahre 1967. Und Mina, die Dame mit dem heißen Sand, die hat den Titel 1967 in Italien gecovert und erreichte mit ihrer Fassung die Nummer 2. In der dortigen Hitparade. Es gab dann die Version von Herb Alpert und seinem Orchester. Das Ganze, die Instrumentalversion, die 22 erreichte in Deutschland. Ja, und diese Version hier erreichte mit einem deutschen Text von Fred Weirich die Nummer 16 und war dort vor genau 58 Jahren. Das war France Gall. Und der Titel heißt Ambanda oder auch Zwei Apfelsinen im Haar. Und jetzt ein Quartett aus Yorkshire in England, aktiv seit 1964 und 23 Mal erfolgreich in den deutschen Singlecharts zwischen 75 und 95. Drei ihrer Hits erreichten sogar die Nummer 1. Und dies hier ist ein Titel aus ihrem dritten Album, das hieß Midnight Café. Und zwei weitere Hits gab es auch daraus, Something's Been Making Me Blue und I'll Meet You at Midnight. Der Titel hier, geschrieben und produziert von Nicky Chinn und Mike Chapman. Es geht natürlich um die Gruppe mit dem Namen Smokey. Der Titel auf der Nummer 15 vor genau 50 Jahren und da heißt Wild Wild Angels.

Originaltitel im Hotel nicht mehr allzu häufig zu Gehör bekommt, sozusagen von einem Pop-Trio aus London in England kam das Werk. Zwischen 82 und 85 war dieses Trio aktiv und eine LP und drei Singles wurden von ihnen veröffentlicht. Dies hier war die erste Single und der einzige Hit, den sie hatten in den deutschen Singlecharts. Die 14 war die beste Position, dort waren sie vor genau 42 Jahren im Jahre 1984. Das waren Savage Progress und der Hit My Soul Unwraps Tonight. Und leider ist das eine Single, bei der das Mittelloch nicht in der Mitte sitzt, deswegen klang es, glaube ich, ein bisschen nicht so schön, aber war leider die einzige Single, die ich habe von diesem Werk hier. Weiter geht's mit einer Rockband aus Dublin in Irland, aktiv seit 1976 und sie hatten 38 Hits in den deutschen Charts zwischen 84 und 2014. Der größte Erfolg war die Nummer 5 im Jahre 1991, The Fly hieß das Ganze. Dies hier war ihre zweite Single aus ihrem fünften Album, nämlich The Joshua Tree. Und Bono hat den Titel hier selbst geschrieben, interpretiert von einer inspiriert von amerikanischer Gospelmusik. Und wir haben ja vorhin bereits sozusagen eine Gospel-ähnliche Fassung davon gehört, von den Chimes nämlich auf der Nummer 20. Dies hier aber ist das Original, das mit einem Grammy als Song und Platte des Jahres ausgezeichnet wurde. Nee, nominiert waren sie nur, ausgezeichnet wurden sie, glaube ich, nicht. Und hier ist sozusagen das Vorbild, das Original, vor ganz genau 39 Jahren auf der 13 in den deutschen Singlecharts. Sie sind U2 und ihre Version von I Still Haven't Found What I'm Looking For.

Ausgabe 678 von Old School Radio ist das hier mit Musik direkt vom Plattenteller und da spielen wir die Singles, die die ersten 10 erreichten in den deutschen Singlecharts im Laufe der letzten rund 52 Jahren, genau dieser Kalenderwoche gleich, aber erst noch zwei Titel vorher sozusagen, der, den wir gerade gehört haben und der, den wir gleich hören werden, die werde ich erwähnen hier, die große Barbara Dixon war das nämlich, eine Dame aus Schottland, die hatte 1985 ihren größten Hit zusammen mit Elaine Page und dem Titel I Know Him So Well aus dem Musical Chess. Der Titel erreichte die Nummer 1 in den Charts in England. Dies hier war ihr einziger Solo-Hit in den deutschen Single-Charts, geschrieben und produziert von Alan Tarney, der damals auch für die Karriere von Cliff Richard verantwortlich war. Zumindest hat er sie wiederbelebt mit seinem Nummer 1-Hit aus England, der da heißt We Don't Talk Anymore. Es gab auch eine deutsche Version von dem Werk, das wir gerade hörten. Das hieß Wenn ich dich nicht halten kann von Mary Rose. Aber dies hier war Barbara Dixon. Der Titel January, February und das Ganze im Juli des Jahres 2026 gespielt und im Juli in den Charts damals im Jahre 1980 auf der Nummer 12. Das war, wie gesagt, die große Barbara Dixon. So, und jetzt noch vorher, bevor wir zu den 10 Titeln kommen, die ersten 10 erreichten, eine Rockband aus Isla Vista in Kalifornien, wenn ich es richtig sehe, mit Unterbrechung ist die aktiv seit 1989 und sie hatten 6 Hits in den Singlecharts in England, in Amerika nur 2, genau wie bei uns und bei uns war der 2. der größte. Der erreichte im Jahre 1993 natürlich die Nummer 10, Cats in the Cradle war das und dies hier war ihr erster Hit, der war auch ihre erste Single sozusagen, auf ihrer ersten Single zu hören, der Titel, den wir gleich hier spielen, erfolgreich nach dem Einsatz des Hits in dem Film Wayne's World. Es geht um die Gruppe Ugly Kid Joe, für 3 Wochen auf der Nummer 10 im Juli des Jahres 1992, zusammen mit dem Titel von Curtis Digers, der neueste Titel, den wir heute hören, in dieser Hitparade sozusagen. Hier sind Ugly Kid Joe und die erzählen uns, was sie alles nicht mögen, zum Beispiel Everything About You.

Bis um 23 Uhr hören wir heute hier noch Titel, die die ersten 10 erreichen in den deutschen Singlecharts im Laufe der letzten 52 Jahre in genau dieser Kalenderwoche. Und auf der Nummer 10 hörten wir eine R&B-Sängerin aus Gary in Indiana, die seit 1968 aktiv ist. Dies hier war ihr einziger Hit in den deutschen Singlecharts, die zweite Single aus dem Soundtrack zu dem Film Footloose. Die Nummer 10 vor 42 Jahren im Jahre 1984. Das war Denise Williams und der Hit heißt Let's Hear It for the Boy. Und weiter geht's in einer Synthie-Pop-Band aus Hamburg, die gegründet wurde im Jahre 1981. Von dem Keyboarder der Band, nämlich Michael Cretu. Und sie hatten drei Hits bei uns im Jahre 85 plus ein Megamix im Jahre 98. Das erreichte aber nur die Nummer 66. Und zwei Titel erreichten die ersten 10. Die erste Single nämlich, der größte Hit von ihnen, Cold Days, Hot Nights, erreichte die Nummer 3. Dies hier der Nachfolgehit, der erreichte die Nummer 9. Und dort war der Hit vor genau 41 Jahren. Hier sind Moody Special und der Titel Don't Be So Shy.

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Eine New Wave Band aus London in England war das, die 1977 gegründet wurde. Ihre erste Single erschien im Jahre 1978 und sie hatten 7 Hits in den deutschen Singlecharts zwischen 81 und 83. Und die letzten 3 sind bei uns als Adam Ant Singles, Solo-Singles sozusagen erschienen, obwohl das hauptsächlich dieselben Leute waren, die auf den Platten zu hören waren. Und seine erste, dann der größte Hit bei uns war auch seine erste Solo-Single, nämlich Goody Two Shoes. Der Titel erreichte im Jahre 82 die Nummer 5. Dies war insgesamt ihr erster Hit und der erreichte die 18 bei uns. Das war im Juli des Jahres 1981. Und das waren Adam and the Ants natürlich. Der Titel, der da heißt Stand and Deliver. Weiter geht's mit der Nummer 17. Da bleiben wir in London in England und kommen zu einer Band, die zwischen 1985 und 92 aktiv war. Sie hatten 5 Hits bei uns. Der erste war der größte und der wurde geschrieben von dem Sänger der Band, nämlich Clark Detchler. Die Single erreichte die 1 in den Adult Contemporary Charts in Amerika und dort in der Pop-Hit-Parade die Nummer 2. Bei uns war die Nummer 7 die beste Position. Das war im Jahre 1987. Und der Titel hat ein Intro, das ich für so charakteristisch hielt, dass ich es heute für unser Intro mit Schleife ausgewählt habe. Aber es wussten nicht so viele, um welchen Titel es geht. Auf jeden Fall nochmal schöne Grüße in Richtung Dr. Moonshine, Joe, Ted, Peter, Charlotte und Michael für die Nachrichten zu unserem Spielchen heute. Und hier ist sie, die Nummer 17 von Johnny Hates Jazz. Hier ist der Hit Shattered Dreams.

Ein Singer-Songwriter aus London in England, der leider im Jahre 2016 verstorben ist, und der hatte 33 Hits in den deutschen Single-Charts zwischen 83 und 2016. Sein größter Erfolg war 1983 die Nummer 2 Let's Dance, und davon war dies hier die Nachfolge-Single, Bandestitel aus seinem 15. Album, das ebenfalls Let's Dance heißt, und der Titel wurde geschrieben bereits im Jahre 1977. Den hat er geschrieben gemeinsam mit Iggy Pop, damals in seiner Phase in Berlin sozusagen, und Iggy Pop hat es auch im Original aufgenommen, und zwar für sein Album The Idiot. Und Nile Rodgers, der die Single hier produziert hat, der dachte, es geht um Drogen, denn China ist offenbar ein Codewort für Heroin und Girl eines für Kokain. Aber es ging einfach nur um Iggys damalige Freundin. China Girl, der Titel von David Bowie vor genau 43 Jahren in den Singlecharts in Deutschland auf der Nummer 2, nein, auf der Nummer 6, und dort blieb der Titel für 2 Wochen. Und jetzt eine Deutschrock-Band, Deutschrock- und Jazzband aus Berlin. Die haben 2 LPs gemeinsam mit Nina Hagen aufgenommen. Da waren sie gewissermaßen ihre Begleitband. Und danach waren sie dann ohne Nina erfolgreich. Sie hatten 4 Hits in den deutschen Singlecharts zwischen 82 und 84. 2 davon erreichten die Nummer 5, nämlich Das Blech im Jahre 1983 und der Titel, den wir jetzt hier hören, im Jahre 82 aus dem Album, das da heißt 8 und 4 mal die 5. Das war ihr erstes deutschsprachiges Album und ist einfach nur die Bestellnummer der LP damals bei der Firma CBS gewesen. Auf der Nummer 5, und der Titel ist als Single ausgekoppelt worden und erreichte die 5 und war auf der 5 vor genau 44 Jahren. Hier sind Spliff und der Titel Carbonara.

Ein Singer-Songwriter aus British Guiana war das, der zwischen 1965 und 70 Gitarrist bei den Equals gewesen ist, und er hatte dann 10 Solo-Hits in den deutschen Single-Charts. Wir hörten gerade den, nein, 11 Solo-Hits hatte er, wir hörten den 10. und vorletzten seiner Solo-Hits zwischen 81 und 2001, wobei der letzte nur ein Remix von Electric Avenue war. Im Jahre 2001 erreichte der Titel die 68. Dies auf jeden Fall war damals sein erster Hit seit 3 Jahren. Und das Ganze wie immer bei ihm fröhliche Musik mit einem kritischen Text. Es geht natürlich um Anti-Apartheid, oder es ist ein Anti-Apartheid-Lied, und mit Joanna ist natürlich Johannesburg bzw. die dortige Apartheid-Regierung gemeint. Sein größter Hit in den deutschen Single-Charts, 2 Wochen auf der Nummer 4, und dort war der Titel vor genau 38 Jahren. Das war Eddie Grant und der Hit Gimme Hope, Joanna. So, und zufälligerweise habe ich jetzt hier 3 Titel ausgewählt, die in genau dieser Kalenderwoche im Jahre 88, zwei Titel nacheinander, die im Jahre 88 die beste Position erreicht haben. Eben auch das nächste Werk von einem Singer-Songwriter aus Gary in Indiana. Dies hier war der 5. seiner 7 Hits aus dem Album Bad. Die Single erreichte die 3 und wurde von ihm geschrieben über einen weiblichen Fan. Und Steve Stevens von der Band von Billy Idol spielt hier die Gitarre. 5-mal war der Titel bereits erfolgreich in den deutschen Single Charts, zum ersten Mal im Jahre 1988, am 11.07. des Jahres 88, auf der Nummer 1, insgesamt auf der Nummer 3, insgesamt für 4 Wochen auf der Nummer 3. Hier ist Michael Jackson und der Titel Dirty Diana.

Ein Ehepaar aus Portland, Oregon war das. John Smith und Valerie Day heißen die beiden. Wobei, sie müsste ja eigentlich Smith Day oder Day Smith heißen. Keine Ahnung, jedenfalls sind sie gemeinsam musikalisch aktiv seit 1977 und sie hatten zwei Hits in den deutschen Singlecharts. Dies hier war der erste und der größte Hit. Das Ganze ein Remix ihrer ersten Single, die bereits 1985 erschien und im Sommer des Jahres 86 für zwei Wochen die Nummer 2 in den deutschen Singlecharts. Das war die Gruppe mit dem Namen New Shoes und das war der Hit, der da heißt I Can't Wait. Tja, und ich kann kaum erwarten, jetzt die Nummer 1 zu spielen. Number 1.

Tja, was für eine Produktion. Eine Gruppe um Studiomusiker aus England war das. Die Band wurde 1973 gegründet und zwar von Umtitel des Songwriter-Teams Wayne Bickerton und Tony Weddington aufzunehmen, wobei Wayne Bickerton der A&R-Chef von der Firma Polydor in England gewesen ist. Sie hatten dann 12 Hits bei uns zwischen 74 und 78. Diese war der erste und der größte, ihre einzige Nummer 1 für 6 solide Wochen auf der Nummer 1 im Sommer des Jahres 1974. Das waren die Rubettes und der Hit, der heißt Sugar Baby Love. Und wir wissen alle, wie man sich rubettet. So liegt man. So, wir haben noch ein bisschen Zeit für einen Titel. Da spielen wir ein bisschen Musik auf der Nummer 37. Das Ganze ein Hit von Jürgen Drews.

Tja, wie pflegt ein zu Recht unbekannte Diskjockey immer zu sagen, jede Karriere muss da einmal beginnen, auch die von dem großen Jürgen Drews. Denn dies Jahr war seine erste Hitsingle in den deutschen Singlecharts. Der Titel vor 54 Jahren auf der Nummer 37, das war Jürgen Drews und dieser Tag hat so vieles verändert. Ich wüsste nicht was, aber vielleicht habe ich auch nicht alles mitbekommen heute an diesem Mittwochabend hier am 8. Juli des Jahres 2026. Das war's für diese Sendung hier. Ich bedanke mich nochmal bei denen, die mitgemacht haben bei unserem Spielchen, Dr. Moonshine, Joe Tett und Peter und Charlotte. Und schöne Grüße auch nochmal in Richtung Michael. Und vielen Dank an alle, die zugehört haben in den letzten drei Stunden bei diesem Programm hier bei der 678. Ausgabe von Old School Radio. Ja, die 679. Die ist geplant für die nächste Woche. Das wäre dann der, der 15. Juli des Jahres 2026. Dann auch wieder mit einem Spielchen, Intro mit Schleife und natürlich den fiktiven 50 oder 68 oder 75, wie auch immer. Das war's für heute auf jeden Fall. Ich wünsche allen noch einen schönen Abend oder eine gute Nacht und bis zum nächsten Mal in einer Woche. Da sage ich Tschüss.

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Schatz, sagt der Millionär zu seiner Frau, die Geschäfte laufen nicht mehr so gut wie früher. Ich schlage vor, wir kündigen dem Koch und du lernst kochen. Gute Idee, erwidert sie. Dann lernst du noch, wie man richtig gut im Bett wird und wir kündigen dem Chauffeur. Wie waren die letzten Worte des Abteilungsleiters? Du Arschloch siehst meinem Chef zum Verwechseln ähnlich. Eine Vorlesung im Medizinstudium. Der Professor: Sie wollen also Ärzte werden? Dann müssen Sie erstmal den Ekel überwinden. Vor dem Professor liegt bäuchlings eine Leiche. Er steckt seinen Finger in den toten Po und leckt ihn ab. So, jetzt sind Sie dran. Einige Studenten übergeben sich, andere laufen grün-gelb an, aber alle machen die Geschichte mit dem Finger im Hintern der Leiche nach. Der Professor: So, und nach der Überwindung des Ekels kommt die Beobachtungskunst. Anders als Sie habe ich den Mittelfinger reingesteckt und den Zeigefinger abgeleckt. Also, immer schön aufpassen. Als das Ehepaar Müller vom Theaterbesuch nach Hause kommt, öffnet ihnen ein Polizist die Wohnungstür. Frau Müller denkt natürlich sofort an ihr Baby. Aber bevor sie etwas sagen kann, meint der Polizist: Gut, dass Sie endlich da sind. Er wendet sich an Frau Müller: Können Sie bitte den Babysitter identifizieren, während Sie, und er dreht sich dem Vater zu, uns helfen, dem Baby das Elektromesser abzunehmen? Ein amerikanischer Tourist fährt nach Palermo. Am Wegesrand steht auf einmal eine sizilianische Sexbombe. Beine bis zum Hals, knackiger Hintern, eindrucksvolle Brüste und so weiter. Der Amerikaner steigt voll in die Eisen. Diese Anhalterin muss er mitnehmen. Da springen aus dem Gebüsch 4 Männer und zerren ihn aus dem Auto. 50 Liegestütze, los! In Angst um sein Leben kriegt der Amerikaner das hin. Jetzt 5 Minuten ums Auto sprinten!

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3: Mädchen, es gibt ein bestimmtes Alter, danach wird's halt schwierig.
4: Eine Blondine beim Frauenarzt. Immer wenn ich Wasser lasse, kommen bei mir Briefmarken raus. Nach der Untersuchung sagt der Arzt, gute Frau, das waren die Aufkleber, die man auf Bananen findet. Soll ich das Mittagessen in die Kabine bringen, fragt der Kellner den seekranken Passagier, oder soll ich es gleich über Bord werfen? Na, hattest du auf deiner Spanien-Tour Schwierigkeiten mit deinem neuen Sprachcomputer? Ich nicht, aber die Spanier. Eine ängstliche Urlauberin fragt an der Rezeption, gibt es hier eigentlich Quallen oder Krebse? Nein, die werden alle von den Haien gefressen. Hüpfen zwei Sandkörner durch die Sahara, sagt das eine. Mann, hier ist was los. Mama, in der Schule sagen alle Monster zu mir. Ach komm, schließ deine drei Augen und schlaf jetzt. Vater ist verärgert. Seit du auf der Welt bist, hast du mir noch nicht eine Freude bereitet, sagt der Sohn. Aber vorher, was? Der Chef tadelt seine blonde Sekretärin. Sie haben ja von Tuten und Blasen keine Ahnung. Darauf sagt sie, was ist Tuten? Ein... Was sitzt auf einem Baum und ruft, aha, ein Uhu mit Sprachfehler. Ein Stein und ein Brett treffen sich, sagt der Stein. Hallo, ich bin Einstein. Und du? Darauf das Brett. Wenn du Einstein bist, dann bin ich Brett Pitt. Hey, jeder hat das Recht, hässlich zu sein, aber du übertreibst es immer. Ein Neutron steht vor einem Nachtclub, sagt der Türsteher. Halt, nur für geladene Gäste. Fragt ein Mann den Finanzbeamten, wann kann ich Urlaub nehmen? Aber sie arbeiten doch gar nicht hier. Das nicht, aber ich arbeite fast für sie. Bernd kommt mit einem dicken Kopfverband vom Urlaub nach Hause. Fragt ihn sein Freund, oje, Steinschlag? Antwortet Bernd, nein, Bäuerin. Paul, warum heißt es Muttersprache? Weil Vati nie zu Wort kommt.

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0: im Chemieunterricht. Was geschieht mit Gold, wenn man es an der Luft liegen lässt? Es wird gestohlen. Was genau heißt eigentlich Ehre? Errare humanum est. Lateinisch irren ist menschlich. Warum bekommen Männer mit 50 einen kleinen Bauch? Damit der Arbeitslose zwischen ihren Beinen ein Dach über dem Kopf hat. Das wissen doch alle. Wissen ist Macht. Nichts wissen macht auch nichts. Wenn alle schlafen und nur einer spricht, dann nennt man das den Unterricht. Sabinchen sieht zu, wie Mama den Säugling wickelt. Gib ihm doch Trockenmilch, dann musst du ihn nur noch abstauben. Papa, wächst du noch? Warum fragst du? Dein Kopf kommt schon zu den Haaren raus. Haben Brombeeren eigentlich Beine? Nein, natürlich nicht. Dann habe ich gerade einen Mistkäfer gegessen. Im Ehestreit schreit sie, ich springe aus dem Fenster und den Hund nehme ich mit. Nein, der Hund bleibt hier. Frauen können nur einen Orgasmus vortäuschen, Männer dagegen eine ganze Beziehung.
1: Oh!
0: Was hat einen Bauch und einen Hals, aber keinen Kopf? Eine Flasche! Ein kleiner Junge hat einen ganz schlimmen Sonnenbrand. Gerade erst 4 Jahre und ich gehe schon in Fetzen. Was heißt Nachschlagewerk auf Englisch? After Beat Factory. Peter, wie groß ist ein Kamel, will die Lehrerin wissen. Kaum größer als ich, denn Papa sagt, ein größeres Kamel als mich gibt es nicht. Welche Enten sind besonders intelligent? Die Studenten. Oma singt für ihren Enkel ein Schlaflied, sagt der Enkel. Kannst du bitte draußen weiter singen? Ich will jetzt schlafen. Was heißt? All start is heavy. Aller Anfang ist schwer. Welche Flüssigkeit ist die kostbarste und geheimnisvollste und seltenste auf der Welt? Der Schweiß von Beamten.
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